Briefe, Wirtschaft und Soziales mit Wolfgang Dick. Und wir beschäftigen uns unter anderem mit diesen Fragen. Wie will die Bundesregierung wieder zu einem ausgeglichenen Haushalt kommen?

0: sogenannten Dauerkonflikts mit Indien habe Pakistan ein Imageproblem. Die Unternehmen des Landes selbst dagegen seien außerordentlich optimistisch, so Lakmi.
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0: Give us that good to
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0: Hol szólal meg ez a Budapesten írt? Kommen der Grünen eine Absage.
2: Was? Moment, ich sage.